Ich lese ein Kapitel aus den fingierten Memoiren eines Hochstaplers und Hoteldiebes namens Felix Krull. Allein ich gewahre auf des Lesers Miene die Sorge, dass ich über so vielfältigem Anteil der heiklen Frage meines militärischen Verhältnisses leichtsinnigerweise völlig vergessen haben möchte. Und so eile ich zu versichern, dass dies ganz und gar nicht der Fall war, sondern dass ich vielmehr unablässig und nicht ohne Beklemmung mein Augenmerk auf diesen fatalen Punkt gerichtet hielt. In dem Maße freilich, wie ich mit mir selbst über die Lösung des widrigen Knotens einig wurde, wandelte sich diese Beklemmung in die freudige Beklommenheit, die wir empfinden, wenn wir im Begriffe sind, unsere Fähigkeiten an einer großen, ja übergroßen Aufgabe zu messen. Und hier muss ich meiner Feder Zügel anlegen und der Versuchung, gleich alles vorauszusagen, aus Berechnung noch etwas widerstehen. Nur so viel sei gesagt, dass ich mit großer Genauigkeit, ja streng wissenschaftlich zu Werke ging und mich wohl hütete, die sich bietenden Schwierigkeiten für gering zu achten, denn dreinstolpern war nie meine Art, eine ernste Sache in Angriff zu nehmen. Vielmehr habe ich stets dafür gehalten, dass ich gerade beginne.

Großbuchstaben, leuchtete vor überfüllten Sälen in ganz Europa. Auch in Berlin und anderen deutschen Städten trat er 1929 und 1930 auf. Er sang und spielte nicht nur. Er studierte auch die verschiedensten Lieder und Sprachen. Hier in Originalsprache das ungarische Lied »Heimat«.